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0: Yeah. Thank you, DJ.
1: Mit Anna, guten Morgen, Jakob und Ben.
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1: Morning, Flo hier. Und mit der Latte so richtig knallt, wir sind mitten in 10 Hits am Stück. Die neue von Taylor Swift gleich, I knew it, and I knew you. Und jetzt Kygo.
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Flo hier mit der Frau, die an diesem Wochenende im Madison Square Garden heiratet. Das Ding kostet übrigens pro Tag 1 Million Dollar. Powerfrau Taylor Swift, neue Nummer. Und damit ist sie zurück in ihre Country-Ära. I knew it, I knew you. 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

0: herrlich, wie sich der Sommer anfühlt, auch an diesem Samstagmorgen schon, oder? Und hier folgt der perfekte Soundtrack dafür.
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0: Schon mal Getränke kaltstellen für den Tag. Und der Sound zum Sommer, den gibt's von uns.

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1: Oh yes, Samstag, schönster Tag der Woche, wie ich finde. Und perfektes Wetter. Wir sind mitten in 10 Hits am Stück. Gleich neue Nummer von Austis, The Art of Letting Go. Jetzt Alex Warren.
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Oh yes, für Energy Star Austis ist es gerade der Sommer ihres Lebens. Auf Instagram hat sie announced, sie ist schwanger mit Baby Nummer 1. Bevor es für sie in die Mama-Pause geht, hat sie uns aber noch einen Song dagelassen. Und ey, was für ein schöne Nummer. The Art of Letting Go. 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Immer die besten neuen Hits. Austis.

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0: Flo hier, Frage. Guckt ihr Formel 1? Ich muss sagen, ab und zu mal, aber am Wochenende gucke ich, weil da steht das verrückteste Rennen des Jahres an. Die Fahrer der Formel 1 werden vor dem großen Preis von Großbritannien in Silverstone ein Rennen in Lego-Autos absolvieren. Ja, so ein Auto besteht aus mehr als 28.000 Steinen, fährt bis zu 25 km/h. Und das klingt zwar erstmal langweilig, aber bei einer Kollision müssen die Fahrer barfuß über die Unfallstelle laufen. Autsch! Jeder, der mit Lego schon mal gespielt hat und draufgetreten ist, das tut weh.
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1: Egal, wo der Urlaub hingeht, nehmt uns mit, und das for free, mit der Energy-App. Einfach schnell downloaden. Wir sind mitten in 10 am Stück, gleich die neue von Christus Randy, Good Old Days, jetzt Sombre.
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Gibt es so Momente, die erlebt man und weiß währenddessen schon, dass man sich irgendwann in der Zukunft mal richtig gern dran zurückerinnern wird. Momente, bei denen man nostalgisch wird, während man sie gerade noch erlebt. Ist gar nicht so einfach, das Gefühl in Worte zu fassen. Aber Chris de Sarandi hat es eindeutig geschafft. 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Hier ist Good Old

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0: Samstagmorgen, Flo hier, hier ist Energy. Ich habe Good News. Täglich zwischen 5 und 10 Minuten laufen ist laut Forschenden genauso gesund wie 3 Stunden in der Woche intensiv joggen. Bam! Nehmt das, Running Influencer, die mich auf Instagram und Co. ständig nerven und dazu überreden wollen, Marathonläufer zu werden. 5 bis 10 Minuten habe ich allein durch den Weg zum Kühlschrank. Egal, wo ihr unterwegs seid, an diesem sommerlichen Wochenende, Energy ist hoffentlich bei euch immer die besten neuen Hits, überall 24/7 in der kostenlosen Energy-App. Nehmt mich mit an den Badesee.
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1: Der Sound, der euch begleitet, vielleicht auch gerade eben zum Einkaufen, macht dann mehr Spaß. Mitten in 10 Hits am Stück. Keiner spielt mehr Musik. Brandneu gleich. Leak It von Flo. Jetzt Jüsse.
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Wir brauchen so ein bisschen Geduld, weil eigentlich wäre Ende Juli das neue Flow-Album rausgekommen, aber wegen Stimmbandproblemen ist der Release in den August verschoben. Zum Glück nichts Ernstes. Wir sagen trotzdem gute Besserung. Warten wird sich sicher lohnen auf die neue Platte. Das hier ist schon mal Flow mit Leak It Energy. 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
1: Samstagvormittag, wir sind mitten in 10 jetzt am Stück, keiner spielt mehr Musik. Gleich die neue Beautiful Life von Fastboy und jetzt Bibi Rexha. Schönen Samstag.
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Zwei Allmanns in Big Apple. So haben die Jungs von Fastboy ihren New York-Trip genannt. Die zwei gönnen sich gerade ein bisschen Auszeit, Urlaub, genießen den Sommer, bevor es im Oktober dann auf ihre erste eigene Deutschland-Tournee geht. Und wir genießen die brandneue Nummer von ihnen. Beautiful Life, Fastboy, Energy. 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
4: Ja, und damit ein schönes erstes Juli-Wochenende. 100 Euro kannst du jetzt hier live im Radio gewinnen und das um 11:30 Uhr. Einfach mal so am Samstagvormittag. Wieso nicht? 100 Euro gehen raus, netto und steuerfrei. Dafür sag uns mal bitte, was hier rauskommt bei dieser Quizfrage.
5: Ein Trompeter spielt ein Musikstück mit 12 Strophen in 30 Minuten. Wie lange brauchen dann 6 Trompeter für das Stück?
4: Ein Trompeter spielt ein Musikstück mit 12 Strophen in 30 Minuten. Wie lange brauchen denn dann aber 6 Trompeter für das Stück? Wer das weiß, gewinnt die 100 Euro hier unter der 0137 90 30 200. Und ja, die 100 Euro werden rausgehen, genauso wie die nächsten 100 Euro 0137 90 30 200. 50 Cent aus allen deutschen Netzen und vorher noch ein paar Regeln. Mitmachen bitte ab 18, an Minderjährige werden keine Gewinne ausgezahlt. Jeder Anruf kostet 50 Cent aus allen deutschen Netzen. Bitte darauf achten, dass nicht jeder Anruf, der Kosten produziert, auch automatisch ins Studio gelangt. Gewinnchancen im Leitungsspiel 1 zu 200.000. Parallel dazu kann die Redaktion jederzeit ausgewählte Anrufer per Zufallsprinzip direkt ins Studio durchstellen. Die Teilnahmebedingungen sind auf cashquiz.de zu finden. Dort sind dann später auch alle Lösungen und Gewinner notiert. Und ein Spiel dauert maximal bis Sendungsende. 100 Euro am Samstagvormittag, 4. Juli. Was kommt hier raus?
5: Ein Trompeter spielt ein Musikstück mit 12 Strophen in 30 Minuten. Wie lange brauchen dann 6 Trompeter für das Stück?
4: Ja, für die richtige Lösung gibt's wirklich 100 Euro netto und steuerfrei. Hier unter der 0137 90 30 200 0137 90 30 200 50 Cent aus allen deutschen Netzen. Mit Leitung 2 bist du live hier bei uns in der Show. Und live 4 in der Show ein junger Mann, mit dem wirst du dann auch gleich reden, wenn du nämlich gewonnen hast. In der Gewinnerabteilung arbeitet er nämlich, der Mirko. Ich grüße dich.
6: Hallöchen. Ja, meine schönste Aufgabe. Ich liebe das.
4: Ist wirklich wahr.
6: Ich habe nur glückliche Menschen um mich rum.
4: Obwohl, heute irritiert mich so ein bisschen sein kurzärmeliges Hemd. Das ist mit ganz vielen stacheligen Kakteen ausgestattet.
6: Bunten Kakteen, ja.
4: Bunten Kakteen, ja, ja. Das macht den Unterschied natürlich. 100 Euro gewinnst du hier. Ein Trompeter spielt ein Musikstück mit 12 Strophen in 30 Minuten. Wie lange brauchen dann 6 Trompeter für das Stück? Wann ist das Geld auf das Gewinnerskonto?
6: Heute noch. Echtzeitüberweisung, wow!
4: Durchgestellt mit dem Chance-Button live. Hallo, wer hat da sein Radio so laut? Hallo?
7: Ja, Marvin Kaisers hier, hallo.
4: Hallo Marvin, grüße dich. Geht's dir gut, Marvin?
7: Ja.
4: Schön, schön. Mir auch. Dem Milky auch? Was yes. Hast denn du raus?
7: Ja, 30 Minuten.
4: Genauso lange meinst du?
7: Genau.
4: Ah, konnten wir den Marvin nicht hinters Licht führen? Du hast gerade 100 Euro gewonnen. Herzlichen Glückwunsch, Marvin!
7: Dankeschön.
4: Gern geschehen. Was machst du mit dem Geld?
7: Ja, für den Urlaub ausgeben.
4: Und wo geht's hin?
7: In ein paar Wochen nach Mallorca.
4: Ach, na schön. Wunderbar, wunderbar. Ist es doch gut angelegt. 100 Euro, bleib bitte am Telefon. Geld kommt in wenigen Stunden schon auf dein Konto. Und dann machen wir doch so weiter, ne?
6: Auf jeden Fall, mit den nächsten 100 Euro.
4: So, Malle Mirki, der nimmt die Gewinnerdaten entgegen. Hier ist die nächste Frage, was kommt raus?
5: Wie viel Erde ist in einem Loch von 3 mal 3 mal 3 Metern?
4: Wie viel Erde ist denn in einem Loch von 3 mal 3 mal 3 Metern? Ich sag da gleich ein bisschen um die Ecke denken, bitte. Wir wollen keine falschen Antworten. Direkt einmal genau hingehört bei dieser Frage, bitte. Alles hinterfragen und am Ende denkt man sich, ja natürlich. Ne? Wie viel Erde ist in einem Loch von 3x3x3 Metern. So, Runde ist gestartet. 100 Euro gewinnt man jetzt auch hier wieder im Cash-Quiz. 0137 90 30 200. Und machen wir das doch bitte genauso schnell wie beim Marvin gerade. Der hat 100 Euro gewonnen. Die nächsten 100 Euro gehen raus mit Leitung 2. Bist du live bei uns in der Show? Ja, mit jedem Anruf hier bekommst du auch garantiert eine Leitung zugewiesen. Und wenn du hörst, du hast Leitung 2 erwischt, ja, ganz entspannt bleiben. Du kommst zu uns. Lösung nennen, 100 Euro gewinnen für diese Frage.
5: Wie viel Erde ist in einem Loch von 3x3x3 Metern?
4: 0137 90 30 200. Bin sehr gespannt. Wir sind schon wieder auf Gewinnersuche. Noch klingelt's nicht. 0137 90 30 200. 50 Cent aus allen deutschen Netzen. Wie viel Erde kann denn nur in einem Loch von 3x3x3 Metern sein? Bin sehr gespannt. Christine war in der vorherigen Sendung schon mal da und meinte das.
8: Was ist denn bitte deine Lösung?
9: Ich würde sagen, 3 Meter.
8: Warum?
9: Naja, ich meine, also 3 Kubikmeter. Mhm. Von jeder Seite hoch, tief und dann zur Seite, das ist 3 Meter denn.
8: Ah, interessante Lösung, haben wir so wirklich noch nie gehört. Ja. Ist leider falsch, du, es tut mir wirklich leid.
4: Nein. Also ich verstehe natürlich die Antwort von Christine, aber 3 Meter, das haut nicht hin. Nochmal, die Frage lautet doch, wie viel Erde ist denn in einem Loch von 3x3x3 Metern? Mirki, 3 Meter stimmen nicht, Christines Antwort war falsch.
6: So ist das. Weißt du was, ich verdoppel einfach den Gewinn, gebe die Runde nochmal frei, es gibt 200 Euro Garantiegewinn.
4: Hier ist live das Cash-Quiz um 11.35 Uhr und du gewinnst 200 Euro, hast das Geld sogar heute Nachmittag schon auf dem Konto und das zum Monatsanfang. Wie praktisch ist das, ne?
6: Sensationell.
4: 0137 90 30 200. 0137 90 30 200. 50 Cent aus allen deutschen Netzen. Bisschen um die Ecke denken bei dieser Frage und genau hinhören. Wie viel Erde ist denn in einem Loch von 3x3x3 Metern? Das ist so eine Frage, da denkt man sich im Nachhinein, ja natürlich. Ne?
6: Ja, genau. Es muss einmal so ein Aha-Moment kommen.
4: Da erstmal hinzukommen. Also ich kann sagen, bei Milky hat das lange gedauert, war ein langer Prozess.
6: Ich habe aber auch eine lange Leitung. Ne?
4: 200 Euro netto und steuerfrei. 200 Euro gewinnst du hier live bei uns in der Show. Mit Leitung 2 bist du wieder live hier drin. Die Antwort 3 Meter stimmt nicht. Also bitte, was ist es nun? Jutta war auch schon mal in der vorherigen Sendung da, meinte das.
8: Jutta, sehr entschlossen klingen Sie. Was haben Sie denn raus, bitte?
10: Ja, 27 Meter ist das Loch groß, meine ich.
8: Ach so. Mhm.
10: Ja. 27 Ach. Meter, ja.
8: Ja, das ist aber, Mensch Robin, stimmt auch nicht.
4: Nee, liebe Freunde, die 3 Meter streichen wir bitte und die 27 Meter von Jutta, jetzt die streichen wir bitte auch. Wie viel Erde ist in einem Loch von 3x3x? Ich schreibe das Wort Loch jetzt kursiv. Dick und fett.
6: Unterstrichen.
4: Und bitte. Unterstrichen, bitte.
6: Und ich verdoppel den Gewinn. Unterstreiche ich auch dick. Es gibt nämlich hier live 400 Euro Garantiegewinn. Heute gewinnen und heute noch kassieren.
4: 400 Euro. Mirki, weißt du was? Mhm. Die 400 Euro, die hat man ja wirklich in wenigen Stunden schon auf dem Konto, ne?
6: Und, ja, zwar per Echtzeitüberweisung.
4: 1, 3, 7, 90, 30,

0: Auch gestrichen. Leitung 2 ist grün. Ist schon irgendwer in Leitung 2, bitte? Bei Nö. Der Erde im Loch-Frage?
1: Nein.
0: Okay, dann was?
1: Ich lege einen Huni oben drauf. Es gibt 500 Euro Garantiegewinn und diese 500 Euro kannst du heute kassieren und die gehen heute noch aufs Konto.
0: 500 Euro gewinnst du jetzt hier live im Cash-Quiz. 4. Juli, 11.38 Uhr gleich 0137 90 30 200 0137 90 30 200 50 Cent aus allen deutschen Netzen. Wie viel Erde ist in einem Loch von 3x3x3 Metern? Margarete war in einer anderen Sendung schon mal da und meinte das. Wie viel Erde ist denn nun in einem Loch von 3x3x3 Metern?
2: Das sind 27.000 Liter.
0: Also diese Zahl 27, die tut's heute irgendwie allen an, ne? Vergessen Sie bitte die 27, egal was, das stimmt leider auch nicht. Nein, weder 27 Meter, Margarete meinte 27.000 Liter. Ihr macht es euch wirklich gerade alle sehr kompliziert, ich muss es leider so sagen.
1: Genau, wer hat's raus? Ich erhöhe den Gewinn nochmal. Es gibt 600 Euro Garantiegewinn. Jetzt zu uns kommen, Leitung 2 treffen, 600 Euro kassieren und heute noch aufs Konto bekommen.
0: Und wenn irgendwer bitte jetzt innerhalb der nächsten 30 Sekunden diese blöde Frage auflösen kann, komm, ich leg aus eigener Tasche nochmal 50 Euro obendrauf. Ich mache jetzt einfach 650 Euro.
1: Dann leg ich schon mal einen Huni obendrauf, dann mache ich 750 Euro so.
0: 0137 90 30 200, aber dann bitte innerhalb der nächsten Sekunden auflösen. Es gehen jetzt 750 Euro raus, jetzt auf einen Schlag. 0137 90 30 200. Wir haben das gerade wirklich gemacht, ne? Wie viel Erde ist in einem Loch von 3x3x3 Metern? 0137 90 30 200. 50 Cent aus allen deutschen Netzen. Wer es raus hat, kommt bitte jetzt zu uns. Mitmachen bitte ab 18. An Minderjährige werden keine Gewinne ausgezahlt. Jeder Anruf kostet 50 Cent aus allen deutschen Netzen. Bitte darauf achten, dass nicht jeder Anruf, der Kosten produziert, auch automatisch ins Studio gelangt. Gewinnchancen im Leitungsspiel 1 zu 200.000. Parallel dazu kann die Redaktion jederzeit ausgewählte Anrufer per Zufallsprinzip direkt ins Studio durchstellen. Die Teilnahmebedingungen sind auf cashquiz.de zu finden. Dort sind dann später auch alle Lösungen und Gewinner notiert. Und ein Spiel dauert maximal bis Sendungsende. 0137 90 30 200. Wer blickt durch bei dieser Frage? 0137 90 30 200. 50 Cent aus allen deutschen Netzen. Müsst echt das Bild sehen. Die Kollegin Yvonne aus der Redaktion hört die Frage zum ersten Mal und die weiß es nicht. Also ich sehe es ja an, dass
1: Auto,
0: sie es einfach nicht. Sie weiß es einfach.
1: Oh, süß,
0: es
1: schämt sich ein bisschen süß.
0: Nein,
1: ja.
0: Ist alles okay, aber ich kann es nachvollziehen. 750 Euro ist schon irgendwer da, Mirko.
1: Niemand da mit Leitung 2. Leider. Adri, wollen wir es rund machen?
0: Was heißt es?
1: Ich mache 1.000 Euro.
0: Bitte?
1: Ich erhöhe den Gewinn auf 1.000 Euro satt. Heute gewinnen. Heute noch aufs Konto.
0: 1.000 Euro gehen jetzt raus. Und absolute Stille, bis es klingelt. 0137 90 30 200. Wie viel Erde ist in einem Loch von 3x3x3 Metern? 1.000 Euro dafür unter der 0137 90 30 200. 50 Cent aus allen deutschen Netzen. Christine meinte 3 Meter Erde im Loch. Jutta meinte 27 Meter. Margarete meinte 27.000 Liter. 1.000 Euro bitte jetzt für die richtige Lösung. Was kommt raus? Herr Dötsch war in einer anderen Sendung, da meinte das. Was ist jetzt Ihre Lösung bitte?
3: Also 3 Tonnen.
0: 3 Tonnen?
1: 3 Tonnen Erde?
3: Ja.
0: Das ist Ihre Lösung?
3: Das ist genau.
0: Ach, es wird leider nicht richtiger, ganz im Gegenteil sogar. Nix Tonnen. Ich kann die Frage auch nennen, wie viel Erde ist in einem Loch von 10 mal 10 mal 10 Metern. Am Ergebnis ändert sich nie irgendwas. Was machen wir?
1: So, aufgepasst. Jeden Augenblick kann es klingeln. 1.000 Euro gehen garantiert raus. Ich wollte zuerst die Gewinnchance verdoppeln. Mache ich nicht, ich verdreifache die jetzt, damit es hier klingelt. Gibt es noch Leitung 3 und 4. Dreifache Gewinnchance zu 1.000 Euro.
0: Drei Studioleitungen sind jetzt geöffnet. Drei Leitungen zu 1.000 Euro. Drei Leitungen stehen auf grün für 1.000 Euro. Drei Leitungen ins Studio sind jetzt offen für denjenigen, der bitte endlich die richtige Lösung für uns hat. 0137 90 30 200. Hat irgendwer bitte den Durchblick bei dieser Frage? 0137 90 30 200. 50 Cent aus allen deutschen Netzen.
4: Wie viel Erde ist in einem Loch von 3 3 mal 3 mal 3 Metern.
0: Wie viel Erde ist denn in einem Loch von 3 mal 3 mal 3 Metern? Das ganze Debakel fing an mit Christine, die meinte 3 Meter falsch. Jutta kam auf 27 Meter. Margarete meinte 27.000.

0: 1000 Liter. Wir haben so viele Antworten mit 27 gehört, auch 27 Quadratmeter kamen da schon mal. Das ist nicht richtig. Herr Dötsch meinte 3 Tonnen Erde und irgendwie wird's nicht richtiger. Ich bin echt gerade kurz davor, das Ding abzubrechen, aber ich darf's nicht.
1: Nee, auf keinen Fall. Das würde ich niemals zulassen. Warum? Es reicht ja, wenn's einer weiß. Und für denjenigen, der es gerade raus hat, wo es Klick gemacht hat, gebe ich nochmal 2 Leitungen obendrauf. Ich erhöhe die Gewinnchance drastisch. Leitung 8 und 11 und damit Boah. Die 5-fache Gewinnchance. Jeden Augenblick kann es hier klingeln. 5-fache Gewinnchance zu 1.000 Euro.
0: 5 Studioleitungen sind jetzt offen. Eine von diesen 5 Leitungen treffen. Welche ist völlig egal. Du kommst direkt zu uns. Lösung nennen. 1.000 Euro gewinnen heute zum 4. Juli am Monatsstart. 0137 90 30 200. 0137 90 30 200. 50 Cent aus allen deutschen Netzen. Weiß bitte irgendwer da draußen, das ist gerade wirklich pure Verzweiflung in mir. Weiß irgendwer gerade am Radio um 11.43 Uhr, wie viel Erde in einem Loch von 3x3x3 Metern ist? Denkt bitte irgendwer ein bisschen um die Ecke. Da muss man auch keinen Taschenrechner anschmeißen, auch keinen Abakus. Wirklich einfach nur alles hinterfragen.
1: Einfach genau zuhören. Einfach zuhören. Sich da vorstellen, reingucken ins Loch und die Lösung nennen.
0: Gleich 11.45 Uhr.
1: Ah, komm. Ich gebe jetzt so lange eine Leitung dazu, bis jemand bei uns ist. Achtung, Glücksleitung 13 mit am Start. 6-fache Gewinnchance. 1.000 Euro. Heute gewinnen, heute kassieren. Jeden Augenblick kann es soweit sein.
0: So, und da warten wir, bis es klingelt. 0137 90 30 200. Wer hat's raus, bitte? 0137 90 30 200. 50 Cent aus allen deutschen Netzen. Liebe Kollegen aus der Regie, nee, ganz ehrlich, bitte lasst uns auf dem Sender. Die 1000 Euro werden rausgehen. Die Sendung wird hier nicht einfach abgebrochen. Die 1000 Euro werden vorher rausgehen. Wenn irgendwer gerade am Radio ist, wenn eine einzelne Person gerade am Radio ist und ganz genau weiß, wie viel Erde in einem Loch von 3x3x3 Metern ist, dann brauchen wir dich bitte jetzt hier, weil die Sendung ist, geht auch nicht mehr lange, ist gleich vorbei.
1: 1000 Euro warten. So, Leitung 2. Ist grün, ne? Niemand da. 5 Leitungen, die 8, die 13. Okay, pass auf. Niemand da, deshalb Leitung 16. Und damit die noch bessere, die 7-fache Gewinnchance. Jeden Augenblick kann es soweit sein mit 7 Leitungen zu 1.000 Euro.
0: 7 Studioleitungen sind jetzt geöffnet. Eine davon treffen und bitte gewinnen. Bitte 1.000 Euro mitnehmen. Jetzt um Punkt 11.45 Uhr. Wir haben ja echt ein massives Problem. 0137. 90, 30, 200. Ich würde dich bitten, wenn du weißt, was da rauskommt, jetzt bitte diese Nummer zu wählen und die 1000 Euro hier mitzunehmen, weil dafür sind wir da. Die 1000 Euro werden auf jeden Fall rausgehen. Hast du heute auf dem Konto. 0137 90 30 200. 50 Cent aus allen deutschen Netzen. Okay, pass auf. Ein letztes Mal spiele ich diese Frage ab. Wir haben so viele falsche Antworten davon bekommen. Was kommt hier raus, bitte?
2: Wie viel Erde ist in einem Loch von 3x3x3 Metern?
0: Und damit du jetzt zu uns durchgestellt wirst, wird der Mirki jetzt das Maximum rausholen.
1: Das mache ich sehr gerne, denn jeden Augenblick kann es hier klingeln. Die Sendung geht nicht mehr allzu lang. Ich gebe 3 Leitungen auf einen Schlag dazu. Die 22, 23 und 24. Damit ab jetzt die 10-fache und bis dato beste Gewinnchance. 1000 Euro warten. Jetzt gewinnen, heute kassieren.
0: 10 Leitungen sind geöffnet. Wenn du weißt, was rauskommt mit der Erde im Loch, frage 0137. 90, 30, 200, 10 Leitungen stehen jetzt auf grün. 0137, 90, 30, 200, 50 Cent aus allen deutschen Netzen. Liebe Regie, bitte uns jetzt nicht vom Sender nehmen. Wir sind hier in der finalen Phase. Die 1000 Euro werden auf jeden Fall rausgehen. Irgendwer am Radio, der die Ahnung hat, wie viel Erde in einem Loch von 3x3x3 Metern ist, der gewinnt jetzt 1000 Euro unter der 0137, 90, 30, 200, 50 Cent aus allen deutschen Netzen. 10 Leitungen sind geöffnet. Christine meinte 3 Meter Erde im Loch. Nein, Jutta meinte 27 Meter. Margarete kam auf 27.000 Liter. 10 Leitungen sind offen. Ist schon irgendwer in Leitung 2? Ist irgendwer bereit für 1000 Euro in Leitung 3, in der 4? Hallo, in der 8?
1: Hallo.
0: In der 11, in der 13? Noch keiner. Ist es immer noch keiner da? Sendung ist gleich vorbei.
1: Ich schau auf die Uhr eben. 120 Sekunden, dann wird es hier garantiert klingeln, ne? Und einer wird hier satte 1000 Euro mitnehmen. Die Frage ist, Wer? Du vielleicht? Pass auf, komm. Ich gebe nochmal drei Leitungen oben drauf. Final. Die 27, 33, 35 heißt ab jetzt die noch bessere, die allerbeste. Die 13-fache Gewinnchance zu 1.000 Euro. Jetzt hier bei uns gewinnen und heute noch aufs Konto bekommen.
0: Letzte Amtshandlung von uns. 1.000 Euro gehen jetzt raus. Liebe Regie, bitte lasst uns noch für wenige Sekunden auf dem Sender 0137 90 30 200. Und damit sind wir jetzt am Ende dieser Sendung angekommen. Du weißt, was rauskommt. Bitte wähle jetzt ein letztes Mal diese Frage in den die Nummer in den letzten 120 Sekunden für diese Frage. Die 0137 90 30 200. Jetzt ist wichtig. 0137 90 30 200. Jetzt ist wichtig. 50 Cent aus allen deutschen Netzen. 1.000 Euro netto und steuerfrei. Weißt du was? 13 Leitungen sind offen. Mhm. 1.000 Euro gehen raus. Mhm. Das Geld hast du heute Nachmittag auf dem Konto. Ein letztes Mal. Keine 120 Sekunden mehr. Dann kommt hier wieder Musik. Die 1.000 Euro werden vorher noch gewonnen. Was kommt hier raus, bitte?
2: Wie viel Erde ist in einem Loch von 3 mal 3 mal 3 Metern?
0: So, und jetzt sage ich das letzte Mal die Gewinnernummer, weil die Sendung ist gleich vorbei. Es muss vorher klingeln. Es wird klingeln unter der 0137 90 30 200. Wer es raus hat mit Erde im Loch, wählt bitte die 0137 90 30 200. 50 Cent aus allen deutschen Netzen. Wir garantieren von unserer Seite, die 1.000 Euro werden rausgehen, netto und steuerfrei. Heute Nachmittag hat man die sogar schon auf dem Bankkonto zu seiner freien Verfügung, korrekt?
1: Absolut, und zwar per Echtzeitüberweisung. So, ich schaue auf die Uhr. Es wird garantiert klingeln innerhalb der nächsten 60 Sekunden. Deshalb Achtung. 13-fache Gewinnchance nutzen, jetzt zum Telefon greifen und folgende Nummer wählen.
0: Die 0137 90 30 200. Wir haben keine 60, keine 50 Sekunden mehr. Bitte jetzt anrufen, bitte jetzt gewinnen und auflösen unter der 0137 90 30 200. 50 Cent aus allen deutschen Netzen. 13 Leitungen sind geöffnet. Triff eine dieser 13 Leitungen und du kommst direkt zu uns in die Show rein. 1.000 Euro. Wie viel Erde ist
1: in einem
0: Loch von 3 mal 3 mal 3 Metern? Irgendwer muss es bitte raushaben. Und wenn du gleich unsere Stimmen im Telefon hörst, leg bitte nicht auf. Du kannst hier richtig viel Geld gewinnen, dass das mal klar ist. 1.000 Euro.
1: Oh.
0: Durchgestellt live mit dem Chance-Button. Wer ist denn da? Hallo?
3: Daniela. Hi.
0: Daniela, was kommt denn raus, bitte?
3: In einem Loch ist überhaupt keine Erde drin.
0: So sieht das aus. Und deswegen hast du jetzt 1.000 Euro gewonnen. Daniela, herzlichen Glückwunsch. Was sagst du dazu? Bleib bitte am Telefon.
3: Super.
0: Ganz viel...
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herzlich willkommen bei Energy. Immer die besten neuen Hits, ich bin Dani. Ja, das Wochenende ist da und damit auch wieder die 30 erfolgreichsten Songs aller Energy-Stationen aus ganz Europa. Wir schauen uns jetzt wieder an, welche Tracks sind diese Woche nach oben geklettert, welche Hits mussten Plätze abgeben und welche Newcomer mischen die Charts auf. Das finden wir jetzt gemeinsam raus und legen los mit unserem Platz 30. Der geht diese Woche an zwei Künstler, die mit ihren Songs regelmäßig für Gänsehaut sorgen. Miles Smith und Niall Horan sind auf jeden Fall richtig gute Geschichtenerzähler und haben sich jetzt für einen gemeinsamen Song zusammengetan. In Drive Safe geht es um die Unvorhersehbarkeit des Lebens und darum, wie wichtig es ist, die richtigen Menschen an seiner Seite zu haben. Spiegelt auch so ein bisschen die sehr gute Freundschaft zwischen den beiden wider. Ob es bei der einen Single bleibt, das haben die beiden allerdings noch nicht verraten. Wir halten euch natürlich auf dem Laufenden. Jetzt aber erstmal viel Spaß mit unserem Platz 30. Hier sind Miles Smith und Niall Horan mit Drive Safe.

Hi, Dani hier für euch bei Energy. Immer die besten neuen Hits. Ich hoffe, ihr genießt ein schönes sommerliches Wochenende. Ja, und wenn jemand den perfekten Sommersound liefern kann, dann ist es doch Nico Santos. Seine neue Single Why Don't You Stay klingt nach Roadtrip, Festival, offenen Fenstern und lauen Sommernächten. Genau dieses Gefühl wollte Nico einfangen und wir finden, das ist ihm ziemlich gut gelungen. Hier ist Nico Santos jetzt für euch mit Why Don't You Stay.

Sie ist gerade zum ersten Mal seit 7 Jahren wieder auf Tour. Eigentlich mit Songs aus ihrem Album Eternal Sunshine. Gleichzeitig gibt's aber schon den Vorgeschmack auf das nächste Kapitel. Ende Juli erscheint ihr neues Album Paddle. Die Rede ist von Ariana Grande. Die erste Single aus ihrem neuen Album, die heißt I Hate That I Made You Love Me. Im Musikvideo schlüpft Ariana Grande in ganz unterschiedliche Rollen. Unter anderem spielt sie sogar einen älteren Mann mit Zeitung. Ist auf jeden Fall düster inszeniert, obwohl der Song eigentlich recht poppig und modern und positiv klingt. Hier ist sie jetzt für euch. Ariana Grande auf Platz 24 diese Woche mit Hate That I Made You Love Me bei Energy.

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1: Hi Leute, schönes Wochenende euch. Ihr hört Energy. Immer die besten neuen Hits. Ich bin Dani und wir machen jetzt eine kleine Zeitreise. You Not Us haben einen der größten Dance-Hits der frühen 2000er zurückgeholt, ihm ein neues Gewand verpasst und zwar gemeinsam mit keinem Geringeren als dem Mann, der ihn damals selbst gesungen hat. Die Rede ist von Daddy DJ. Der ist bei Flipside mit dabei, beziehungsweise bei der neuen Version und hat seinem eigenen Klassiker

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1: Platz 23.

Hoch die Hände, Wochenende, ihr Lieben. Freue mich, dass ihr mit am Start seid. Ihr hört Energy, immer die besten neuen Hits. Ja, und ich finde es nach wie vor einfach krass, was TikTok schafft. Wir nehmen den Song Baby Doll von Dominik Feig. Den hat er im Oktober 2018 auf seiner Debüt-EP veröffentlicht. Kam jetzt nicht so gut an. Ja, und plötzlich ist das Ding Anfang des Jahres bei TikTok total viral gegangen. Der Grund, warum sein Label den Track dann am 27. Februar 2026 offiziell nochmal als eigenständige Single samt neuem Musikvideo veröffentlicht hat. Bei uns geht's für den Song diese Woche 5 Plätze nach oben auf Platz 22. Viel Spaß mit Baby Doll von Dominik Feig.

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3: Platz 19.

Toll, dass ihr am Start seid. Ich hoffe, ihr genießt euer Wochenende. Ich bin Dani hier bei Energy. Immer die besten neuen Hits. Ja, und wir sind mittendrin hier in unseren Top 30 Songs aller Energy-Stationen in ganz Europa. Wir kommen jetzt zu Olivia Dean. Bei der läuft es ja gerade richtig gut. Spätestens seit dem vergangenen Jahr gehört sie zu den spannendsten neuen Stimmen aus Großbritannien. Und Mitte Juli startet ihre große USA-Tour. Mit dabei dann natürlich die ganzen neuen Songs aus ihrem neuen Album The Art of Loving, wie zum Beispiel auch So Easy. Hören wir jetzt die

Ich wünsche euch ein tolles Wochenende, ihr Lieben. Ich hoffe, euch geht's allen gut. Ich bin Dani hier bei Energy. Immer die besten neuen Hits. Und wir kommen jetzt zu einem Künstler, der gerade mal Anfang 20 ist und trotzdem schon zu den spannendsten Newcomern des Jahres gehört. Seine Songs gehen regelmäßig auf TikTok viral und ausverkaufte Konzerte gibt's inzwischen on top. Jetzt legt er nach mit

Tolles Wochenende, hoch die Hände. Freue mich, dass ihr mit dabei seid hier bei Energy. Immer die besten neuen Hits. Ich bin Dani und wir kommen jetzt zu einer Band, die dieses Jahr ihr großes Comeback feiert und nächste Woche die bayerische Hauptstadt aufmischen wird. BTS, die kommen im Rahmen ihrer gigantischen Welttournee für 2 Konzerte nach Deutschland und beide finden in München statt. Sie spielen am 11. und 12. Juli 2 ausverkaufte Stadionkonzerte in der Allianz Arena. Das wird sicherlich richtig krass. Vielleicht seid ihr dabei, vielleicht habt ihr Tickets oder wenn nicht, dann hört ihr BTS einfach bei uns. Hier sind sie jetzt diese Woche auf Platz 12 mit Swim.

hoffe, ihr habt ein tolles Wochenende. Ich bin Dani hier bei Energy. Immer die besten neuen Hits. Ja, vergangenes Wochenende war es ja richtig heiß und trotzdem hat Bruno Mars 3 ausverkaufte Shows in Berlin gespielt. Waren übrigens seine ersten Berlin-Konzerte seit 9 Jahren. Ja, und aufgrund der extremen Temperaturen durften die Fans sogar ausnahmsweise eigene Getränke mit ins Olympiastadion bringen und trotz Hitze wurde gelacht, gefeiert, getanzt und mitgesungen. Und passend zu seiner Romantic-Tour sind viele Fans mit roten Rosen angekommen, nachdem Bruno Mars selbst auf Social Media dazu aufgerufen hatte. Hier ist er jetzt für euch. Diese Woche auf Platz 11 bei unseren Energy Euro Hot 30. Viel Spaß mit Bruno Mars und

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1: Hallo ihr Lieben, herzlich willkommen bei Energy, immer die besten neuen Hits. Ich bin Dani und unser Goldkehlchen Sienna Spyro ist zurück mit neuem Sound. Die kennt ihr natürlich vor allem durch ihren Mega-Hit Die on this Hill. Und bei der geht's gerade richtig rund. Ihre erste große Welttournee startet nämlich schon bald und alle Termine waren in kürzester Zeit restlos ausverkauft. Wir hören sie hier jetzt bei uns mit ihrer neuen Single Great Expectations. Ein Song über Hoffnung, Herzschmerz und das Gefühl, sich manchmal eher in eine Vorstellung zu verlieben, anstatt der Realität ins Auge zu blicken. Hier ist Sienna Spyro für euch mit Great Expectations.

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13: Platz 7.

Mittendrin in der Fußball-Weltmeisterschaft, inzwischen leider ohne Deutschland. Nein, wir sind doch mittendrin in unseren Energy Euro Hot 30. Ich bin Dani, freue mich, dass ihr mit am Start seid. Und wir kommen jetzt zu einer Künstlerin, die meiner Meinung nach bei keiner Fußball-Weltmeisterschaft fehlen darf. Shakira. Seit Waka Waka 2010 ist ihre Musik mit dem Fußball untrennbar verbunden. Auch dieses Mal hat sie wieder den perfekten Soundtrack abgeliefert. Gemeinsam mit Burna Boy verbindet sie Latin Pop mit Afrobeat. Dazu gibt es eine Choreografie, die gerade überall bei Social Media nachgetanzt wird. Und hier könnt ihr gerne jetzt mitsingen. Hier ist er, unser Platz 5 in dieser Woche. Shakira und Burna.

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Schön, dass ihr dabei seid hier bei unseren Energy Euro Hot 30. Ich bin Dani und wir kommen jetzt zu unserer Nummer 1 der Top 30 Songs aller Energy-Stationen in ganz Europa. Und da haben wir einen Energy-Star, der ist und bleibt unser erfolgreichster Künstler der Woche, Alex Warren. Der hat gerade sein neues Album Wild Child angekündigt. Das wird Ende August erscheinen. Der Titel ist für ihn etwas ganz Besonderes, denn sein Vater hat ihn früher immer Wild Child genannt. Heute trägt Alex Warren das sogar als Tattoo. Er sagt, sein erstes Album habe einen Menschen gezeigt, der zerbrochen ist. Das Neue erzähle von jemandem, der langsam wieder heilt. Und genau diesen Optimismus hört man auch in seinem aktuellen Hit. Nach wie vor unsere Nummer 1, auch in dieser Woche. Hier ist für euch Alex Warren mit Fever.

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1: Tolles Wochenende euch. Ich bin Dani hier bei Energy. Immer die besten neuen Hits. Und Hände hoch, wer erinnert sich noch an Na Na Na von Peggy Goo? War einer der größten Dance-Hits der letzten Jahre. Jetzt ist Peggy Goo zurück und hat sich für ihren neuen Song Unterstützung von Afro-Pop-Superstar Ira Starr geholt. Herausgekommen ist ein Song, der House, Pop und Afro-Vibes verbindet und der jetzt auf jeden Fall schon als heißer Kandidat für den Sommersong 2026 gehandelt wird. Hier sind Peggy Goo und Ira Starr für euch mit Woman.

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1: Energy, Radio 14 Uhr, Samstagnachmittag und jetzt noch gute Musik, dann wird's geil. Fastboy, Beautiful Life in 10 Minuten, Miles Smith und Mel Horan hören wir jetzt.
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Samstagnachmittag, Wochenende läuft, Wetter ist auch nicht komplett verkehrt, man hat einfach eine gute Zeit und passend dazu jetzt der nächste Track, Beautiful Life von den Energy Stars Fastboy. 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

0: wir müssen ganz dringend über unser Image reden. Immer die besten neuen Hits, Hand aufs Herz, im echten Leben sind wir Jungs und Männer manchmal einfach komplett lost. Bestes Paradebeispiel ist der Kapitän der deutschen Fußballnationalmannschaft, Joshua Kimmich. Eigentlich sollte der für Jungs und Männer doch Vorbildsfunktion Nummer 1 in diesem Land sein. Ich habe letztens seine Doku angeguckt und bin auf folgenden Clip gestoßen.
1: Ich würde am liebsten einfach alleine, auch ohne Kinder, einkaufen gehen. Das macht mir am meisten Spaß, weil Josa, der kann gar nicht beurteilen, was wir zu Hause brauchen. Der hat ja gar keine Ahnung, was bei uns im Kühlschrank liegt.
2: Sie hat sich schon damit abgefunden, dass das mit mir schwierig ist. Erst wenn sie mich jetzt zum Einkaufen schicken würde, würde ich viermal anrufen und fragen, ja, wie hast du das gemeint? Ich glaube, da macht sie das

0: macht sie das lieber selber.
1: Nee, ich wäre schon froh, wenn er mal einkaufen gehen würde.
2: Grown-ass man, by the way. Bisschen peinlich. Da denke ich mir, kein Wunder, dass das DFB-Team bei der WM so früh die Koffer packen musste. Bei Josu hat wahrscheinlich sogar seine Frau das Gepäck fertig gemacht. Kann nicht sein.
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1: Energy. 15 Uhr, Samstagnachmittag mit mir, Armani. In 10 Minuten hören wir Christos Randy mit Good Old Days. Jetzt erstmal Somber mit Homewrecker.
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fühle ich mich heute maximal nostalgisch. Da passt der nächste Track perfekt dazu. Der ist nicht alt oder so, nee, der ist neu. Aber der Titel Good Old Days von Chris Sarandi. 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

0: So, nächstes Wochenende werde ich auch endlich flügge.
1: Ja!
0: Energy ist an, immer die besten neuen Hits. Ich gehe auf mein erstes Festival in meinem Leben und weil ich maximal aufgeregt bin, habe ich mir die Expertin der Expertinnen dazu geholt. Vivi.
1: Hallo.
0: Du hast mir 3 Tipps mitgebracht.
1: Exakt habe ich, Amani. I got your back.
0: Ich weiß gar nichts über Festivals.
1: Alles gut. Tipp Nummer 1, scheiß direkt auf den Timetable. Es wird nicht passieren, dass du all deine Lieblingsartists siehst. Wird eh nicht passieren, deswegen überlass es dem Universum. Der Rest ergibt sich von selbst, ja. Dann beim Flirten habe ich einen kleinen Tipp. Erstmal immer eine Tube Glitzer dabei haben. Das lieben die Mädels.
0: Aha.
1: Und ein Feuerzeug dabei haben, falls du gefragt wirst. Falls du jemanden fragen willst, hast du keins.
0: Ah, okay.
1: Guter Gesprächsstart.
0: Ja, ist notiert.
1: Und der letzte Tipp, versuch dich nicht am Freitag direkt komplett tot zu machen. Weil denk dran, du musst deine Energie aufteilen.
0: Stimmt,
1: du hast noch den ganzen Samstag vor dir. Ist immer ein bisschen problematisch, aber versuch das mal.
0: Guck, und genau deswegen habe ich dich gefragt, weil du weißt alles über Festivals. Ich weiß nur eine Sache, und zwar zu den Festivals schicken wir euch for free.
1: Genau.
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1: Radio Number 1. 16 Uhr, Samstagnachmittag und gute Musik, da wird's nur besser. Aus, dies mit The Art of Letting Go in 10 Minuten, jetzt Bebe Rexha mit New Religion.
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So, jetzt machen wir noch auf die Schnelle euren Sommerperfekt. Energies an, immer die besten neuen Hits. Seid mal ehrlich, was gibt es im Sommer Besseres, als irgendwo draußen vor einer fetten Bühne zu stehen, der Bass pumpt dir den Bauch voll, ja, und mit 1000 Leuten komplett durchzudrehen? Ganz easy, haben wir für euch.

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1: Samstagnachmittag mit Miamani. Gute Musik habe ich dabei. Normal Jean Martini in 10 Minuten mit Encore. Jetzt BTS mit Swim.
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manchmal muss man im Leben auch einfach mal groß denken, ja? Genau die richtige Energie, die kommt jetzt dafür von Norma Jean Martini und ihrem Song Encore. Big Dreamers. 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Ah.

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0: Hoch die Hände.
1: Wochenende.
0: Energy ist an, immer die besten neuen Hits und ich weiß ja nicht, wie es euch gerade geht, aber ich bin maximal happy. Es ist Samstag, Wetter ist kein kompletter Reinfall und ich pumpe die ganze Zeit

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1: Was geht ab? Ich bin's, Selina von Energy. Schön, dass ihr mit am Start seid an eurem Samstagabend mittendrin in den 10 Hits am Stück. Und da seid ihr komplett richtig, wenn ihr Bock auf das Frequency Festival in Österreich habt. Mit Roller und Silent Disco, Pilates, Yoga und Afro-Dance Workshops und natürlich den größten Stars. Eure Tickets for free gibt's diese Stunde. Dazu natürlich immer die besten neuen Hits gleich von Michael Schulte. Dafür noch Alex Warren mit FIFA Dream.
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Mit welchem Wort habt ihr bei der Aussprache so richtig Probleme? Vielleicht Authentizität oder Streichholzschächtelchen? Oder bei Michael Schulte ist es zum Beispiel Passagierschiff. Er meinte in einem Interview, dass er da einen ganz großen Struggle mit hat. Man muss sagen, sehr nachvollziehbar, weil er versucht das mal dreimal hintereinander schnell zu sagen. Passagierschiff, Passagierschiff, Passagierschiff. Absolut ätzendes Wort und deswegen auch nicht vorhanden in den Lyrics vom brandneuen Song. Das ist Lovesick jetzt bei Energy. Wir haben immer die besten neuen Hits.

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1: Da sind wir schon wieder. Happy Weekend an eurem Samstagabend, 19 Uhr hier bei Energy, mittendrin in den 10 Hits am Stück. Der erste Samstagabend im Juli wird langsam Zeit für Halloween, oder? Und um euch darauf einzustimmen, hat Heidi Klum jetzt einen Halloween-Kalender rausgebracht mit einer fetten Gewinnchance für euch. Mehr dazu noch diese Stunde. Davor noch immer die besten neuen Hits gleich von Taylor Swift. Davor noch Kygo mit Save My Love und ich bin's, Selina. Hi!
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Ich glaube, die meisten denken bei der Abkürzung TS entweder an Taylor Swift oder Toy Story. Jetzt gibt's aber beides sogar kombiniert. Taylor hat nämlich den Song für den neuen Toy Story 5 Film rausgehauen. Läuft schon in den amerikanischen Kinos, bei uns erst am 23. Juli. Song ist aber jetzt schon draußen und klingt so hier bei Energy. Wir haben immer die besten neuen Hits. Das ist I Knew It, I Knew You.

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0: Süßes oder Saures oder doch Heidi Klum? Anfang Juli wird Zeit, sich auf Halloween einzustimmen. Und die Queen of Halloween mit den wildesten Kostümen und krassesten Partys ist ja bekanntlich Modelmama Heidi Klum. Die kann es anscheinend gar nicht mehr erwarten und hat deswegen jetzt einen Halloween-Kalender rausgebracht. Zusammen mit der Süßwarenmarke Hitchies ist wie ein Adventskalender aufgebaut, nur mit 31 Türchen, und da zählt man dann die Tage bis Halloween runter. Kostet schmackhafte 70 Euro und drinne sind Süßigkeiten, vegane in 17 verschiedenen Geschmacksrichtungen, limitierte neue Produkte und Accessoires und eine riesen Überraschung, mit der keiner rechnet. Eine Heidi Klum Pappfigur. Uah, nein, Spaß. Also es sollen anscheinend 4x2 Tickets inklusive Reisegutschein im Wert von 3.000 Euro sein für die Heidi Klum Halloween Party 2026 in New York. Ja, da wären dann auch die 70 Euro ein bisschen gerechtfertigt für, aber ich weiß nicht, also ich sehe das trotzdem nicht ein. Ich muss auch sagen, ich habe ja auch Snack und Horror beides daheim, je nachdem, zu welcher Tageszeit ich in den Spiegel schaue.
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1: Mittendrin in den 10 Hits am Stück hier bei Energy. Schön, dass ihr mit am Start seid. Ich bin's, Selina. Hi an eurem ersten Samstagabend im Juli. Der 4th of July, amerikanischer Unabhängigkeitstag. Die USA feiert. Wir stoßen auch mal drauf an mit... Und bevor es zur Party geht, gibt's immer die besten neuen Hits für euch gleich von Fastboy. Davor noch Jack Style mit Turn the Lights Off.
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0: Fastboy, hey!
1: Eieiei, solche Schlingel hier, Fastboy, haben ihre Hände nicht nur bei sich, sondern auch bei anderen Künstlern drin, in anderen Künstlerprojekten. Boah, klingt gerade voll falsch. Also, sie produzieren nicht nur für sich, sondern auch andere und fliegen dafür auch mal nach Korea, um außerhalb ihres Genres zu arbeiten. Hatten einfach ein bisschen Bock, K-Pop zu machen, also haben sie sich in den Flieger gehockt und ab geht's. Sonst sind sie ja eher bekannt für Dance-Music. Und wie die klingt, hört ihr jetzt. Das ist Beautiful Life hier bei Energy. 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
0: Was ist dieser eine Song, der für euch direkt schreit? Ah, Sommer. Meiner? Den habe ich als Kind das allererste Mal bei meiner Oma gehört. Im Keller, da hatte sie so eine riesige, aufgepustete Luftmatratze. Ein Krokodil war das. Auf dem saß ich und dann lief dieser Song.
2: Oh, willkommen, willkommen, willkommen, Sonnenschein. Wir packen unsere 7 Sachen in den Flieger rein.
0: Ab in den Süden von Buddy. Den kennt ihr safe, vor allem die Hook hier.

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1: What up, what up? Schönen Samstagabend, ich bin's, Selina von Energy. Hi, und wir sind mittendrin in den 10 Hits am Stück. Und ein Hit davon könnte tatsächlich bald von einem sehr bekannten Schauspieler kommen, der jetzt als Rapper durchstartet. Ziemlich wild, mehr dazu hört ihr durch diese Stunde, dazu natürlich immer die besten neuen Hits. Gleich von Krista Sarandi, davor noch Leonie und Callum Scott mit Stay.
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Hab gerade so ein bisschen an meine Kindheit gedacht. Da hatte ich noch keine Rückenschmerzen, noch mehr Geld im Beutel und alle Barbie-Filme auf DVD. Oh, ja, die guten alten Zeiten. Manchmal ist ganz schön dran zu denken, in Nostalgie zu schwelgen. Das macht auch gerne Chris the Sarandi in seiner brandneuen Nummer. Das ist Good Old Days hier bei Energy. Wir haben immer...

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0: Leute, es gibt einen neuen Star am Himmel, einen neuen Artist, der jetzt Musik macht unter dem Producer-Tag.
1: Wir sind Venom.
0: Oh hell yeah, baby. Also jetzt nicht direkt Venom, aber der ein Teil von ihm ist, und zwar Tom Hardy. Der Schauspieler Tom Hardy macht jetzt Musik. Ich muss ja sagen, ich liebe diesen Mann, der ist ganz schön zum Anschauen. Jetzt aber mal weg von der Kamera und vors Mikro. Der Mann will sich nämlich als Rapper ausprobieren. Ein ganzes Album bringt er Ende August raus unter dem Pseudonym Frankie Pulitzer, auch bekannt als Facepuller. Die erste Single ist schon draußen, heißt Brothers Grimm und Clean.

0: Also Chef war schon krass, der Mann kann wirklich rappen. Oh mein Gott, was kann der eigentlich nicht? Ich vergöttere den, ja, muss ich wirklich sagen. Aber das ist schon legendär. Naja, mit auf dem Album soll unter anderem auch dann Busta Rhymes sein. Und, was ich mir natürlich auch sehr gut vorstellen könnte, ein Feature mit Venom, die Stimme eines Engels.
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0: Was sagt ihr? Tom Hardy, Rapper, Top oder Flop?
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2: Hier sind Helmo und Roman von Bassmassage. Schön, dass ihr mit dabei seid.
3: Einen wunderschönen guten Abend.

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